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Und ich weiß oft einfach nicht wie. Deswegen sage ich einfach Danke an alle, die das hier heute möglich gemacht haben, die hier seit einer Woche die Bühne aufbauen, die diese Show auf die Beine gestellt haben. 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Ihr wisst, wer ihr seid. Ihr hier unten wirklich. Ihr habt mir mehr gegeben, als ich jemals gedacht habe, was ich haben kann.

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1: Hey, ich wollte mich nochmal entschuldigen wegen gestern. Fragen, ob wir nochmal reden können. Tut's leid, wie das gelaufen ist. Ich hoffe, es geht dir gut.

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0: Wir leben in einer Zeit von dauerhafter Reizüberflutung. Wenn es nicht Shortform-Content ist, dann ist es Werbung. Was Meme und was Wahnsinn ist, liegt in den Augen der Betrachtenden. CT-Redakteurin Lisa Schwarz wird das alles zu viel und sucht nach der grundlegenden Verschwörungstheorie.
1: Brainrot. Für mich heißt das kompletter Unsinn, der hinter meinen Augenlidern klebt, meine Nervenenden verödet und an meiner Lebensenergie saugt. Meine Aufmerksamkeit wird so durchschossen von unsinnigen YouTube-Shorts, inhaltslosen TikTok-Videos und mäßig interessanten Instagram-Reels, dass es ein Wunder ist, dass ich noch zusammenhängende Sätze von mir gebe.
2: Ballerina Cappuccina.
3: Skibidi Toilet.
4: Nothing beats a Jet 2 Holiday.
3: 6-7.
1: Und ich schäme mich dafür, dass ich sie alle kenne. Und zwischen dem Brainrot? Werbung. Auf jeder Plattform, in jeder Ecke, vor und hinter jedem Video, in allen Formen, Farben und Schrifttypen, die sich Marketingmenschen aus den Fingern lutschen können. Fast-Fashion-Unterwäsche, Slow-Fashion-Unterwäsche, Ralf Schumacher, smarte Kaffeetassen, smarte Spülmaschinen, smarte Zahnbürsten und nichts davon brauche ich! Ganz ehrlich, jedes Mal, wenn Werbung meine Augen attackiert, fließt mir mein Gehirn förmlich aus den Ohren raus. Zusammen mit meinem liquidierten Gehirn warte ich dann durch den Sumpf von Product Placements, penetranten Pop-Ups und unskippable YouTube-Ads, nur um mir noch mehr Brainrot-Content in meine Gehirnsuppe einzuflößen. Verschwörungstheorie. Das alles hat System. Wenn ich tagtäglich von Schwachsinn und Wegwerfkonsumobjekten zugemüllt werde, bleibt in meinem Kopf gar kein Platz mehr für logische Gedanken, geschweige denn Ambitionen, die Welt zu verändern. Mumifiziert im Brainrot. Sachte treibend in den Überresten meiner kognitiven Funktionen und abgeschottet von allem, was Wert in mein Leben bringen würde, brauche ich mir auch keine Sorge mehr über den Krieg in Gaza, die senile Horrororange aus den USA oder unsere kochenden Ozeane zu machen. Bestie, Lobotomien gibt's jetzt gratis, wenn du meinen Code BRAINROT2025 benutzt.
0: Wenn ihr jetzt also auch Lust habt, eure Augen von euren mobilen Endgeräten zu reißen und ein bisschen Gras zu berühren, tut das. Ihr habt es euch verdient.

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0: Am 12. und 13. Juli fanden am Musischen Zentrum die Aufführungen des Studierendenensembles statt. Sie spielten ein Stück, über das man sagte, dass es kein Theater spielen und kein Publikum sehen will. CT-Reporterinnen Julia Baumann und Lea Grohr waren für euch als Schauspielerin und Zuschauerin dabei.
1: Man sieht ein großes Gebäude und viele Menschen. Sonntag, 13. Juli 2025. Und heute reisen wir zurück ins Jahr 1945. Eine Reise vom Musischen Zentrum an der Ruhr-Uni Bochum zum Landungsbrückenufer der Elbe in Hamburg. Denn heute wird das Stück Draußen vor der Tür nach Wolfgang Borchardt von dem Studierendenensemble der Ruhr-Universität Bochum im Musischen Zentrum gespielt. Nur an dieser Stelle eine kurze Zusammenfassung für alle von euch, die das Stück noch nicht kennen. Der 25-jährige Soldat Beckmann kommt nach Kriegsende des Zweiten Weltkriegs zurück nach Hause. Nach Hause ist hier in Anführungszeichen zu fassen, denn er hat kein Zuhause. Niemand will ihn. Während er von seinen Kriegserinnerungen und der Kriegsgefangenschaft eingeholt wird, haben seine Mitmenschen die Vergangenheit verdrängt und sich in einem Leben ohne ihn eingerichtet. Seine Frau hat einen anderen, seine Eltern sind tot. Dann taucht der andere auf, der nun auf sein Leben achtet. Doch Beckmann erlebt, dass er von der Gesellschaft ausgeschlossen bleibt und seine Fragen unbeantwortet. Das nur zur kurzen Zusammenfassung. Jetzt gehen wir weiter zur Reportage. Seit Februar haben die Studierendenensembles jede Woche geprobt und schon am Samstag wurden die Ergebnisse in 3 Aufführungen dem Publikum präsentiert. Mein Name ist Julia Baumann und ich war für euch als Schauspielerin dabei. So habe ich euch hinter die Kulissen und vor die Aufführung mitgenommen.
2: Mein Name ist Lea Grohr und ich war am Sonntag um 19.30 Uhr als Zuschauerin da und habe einmal für euch mit ein paar anderen Zuschauenden gesprochen. Montag, ein paar Tage vor der Aufführung, haben wir schon ein kleines Interview geführt und über unsere Erwartungen vor dem Stück gesprochen.
1: Ja, also für mich ist es neue Situation, aber es ist nicht ganz richtig, weil ich habe schon ein paar Mal beim Musischen Zentrum im ganz normalen Studierendenensemble mitgespielt. Aber es ist eine neue Situation dadurch, dass wir dieses Mal nicht auf dem großen Theatersaal spielen. Also für die von euch, die das vielleicht nicht kennen, das Musische Zentrum ist hier direkt hinter der Unibrücke. Und wenn man da hochgeht, ist ein riesen Theatersaal, was man, finde ich, gar nicht erwartet von unserer Ruhr-Uni.
2: Den sieht man gar nicht.
1: Den sieht man nämlich auch nicht, genau. Also jedenfalls ist es ein riesiger Raum, da passen ganz schön viele Leute rein. Also ich glaube, wenn der Laden voll ist, dann so an die 250 Leute, die sich da ein Stück angucken. Und das hatten wir die letzten Jahre auf jeden Fall auch. Jetzt ist es so, wir machen es als Stationentheater. Das heißt, die Zuschauenden sitzen nicht einfach nur im Theatersaal und schauen sich das ganze Stück an. Vorne am Eingang los in der Eingangshalle und dann werden die Zuschauenden einfach durch das ganze Musische Zentrum geleitet. Also es wird sowohl im Flur als auch im Gang dazwischen, auf der Theaterbühne, aber auch auf der Treppe und auch im Chorprobenraum gespielt. Es geht dann bis runter in den Keller sozusagen. Also dann werden die Zuschauenden da einfach mitgeführt und dann geht's los.
2: Also ich bin sehr gespannt, eben auch, weil ich das Musische Zentrum gar nicht kenne. Ich bin seit 4 Semestern hier in der Uni und habe mir das nie irgendwie angeschaut. Ich laufe da immer nur vorbei auf dem Weg zur U-Bahn. Bin sehr gespannt, sowohl vom Theaterstück, sowohl von euch als Studierendenensemble, als auch dann, was das Musische Zentrum als Location so zu mieten hat. Wir schauen mal, wie das mit dem Laufen wird. Aber ich bin sehr gespannt, einfach ja alles sehen zu können und das zu schauen, was sich bewährt hat.
1: Genau, wir werden sehen, was war es, was sich vielleicht anders gezeigt hat. Und ja.
2: Vielleicht fand ich das auch einfach alles doof.
1: Genau.
2: Genau.
1: Nochmal ein kurzer Sprung zum Samstag. Da habe ich euch nämlich schon vor der ersten Aufführung mitgenommen.
3: Mein Name ist Julia Baumann. Heute ist Samstag, der 12. Juli 2025. Vor einer halben Stunde hat der erste Durchlauf von Draußen vor der Tür stattgefunden oder gestartet. Es ist das Studierendenensemble aus diesem Jahr. Ich spiele selbst mit in einer späteren Szene, deswegen kann ich auch gerade noch die Aufnahme machen. Und heute möchte ich euch ein bisschen mit meinen Eindrücken mitnehmen. Ich gehe jetzt mal rein in den Chorprobenraum des Musischen Zentrum, denn da findet unsere Szene statt und ich schaue mal, ob ich ein paar andere Studierende vors Mikro kriege.
1: Stimme aufwärmen und los geht's. Nun ja, so richtig geht es für mein Ensemble erst eine Stunde später los, denn das Stück wird als Stationentheater aufgeführt. Das heißt, dass die Zuschauer mit dem Stück an den Szenen entlanglaufen und durch das ganze Musische Zentrum geführt werden. Habe ich also noch Zeit, um meinen Mitspielern ein paar Fragen zu ihren Rollen und ihren Erwartungen zu fragen. Maike spielt in der Rolle des Anderen und Franka und Kevin spielen beide als Beckmann.
4: Ja, hi, ich bin Maike. Ich spiele heute den Anderen.
5: Hi, ich bin Franka. Ich spiele den Beckmann mit...
6: Hallo, ich bin Kevin und ich spiele ebenfalls Beckmann.
4: Ja, ich finde, das ist eine sehr schöne, besondere Rolle, weil die Schwierigkeit besteht darin, dass das ja keine Extrafigur ist, sondern der gehört ja zum Beckmann. Ja, eigentlich ist das die innere Stimme des Beckmanns. Der taucht immer auf, wenn Beckmann sterben möchte, so am Abgrund steht. Dann taucht diese Figur auf, weil diese Figur möchte nämlich gerne, dass der Beckmann lebt.
5: Es gab echt viele Beckmänner.
6: Sehr viele Beckmänner in dem Stück, manchmal sogar mehrfach. Ja, fand den Beckmann eigentlich schon sehr, ja, lustig ist das falsche Wort. Das ist schon eine sehr, schon eine tragische Rolle. Mhm. Aber ich dachte mir, das ist sicherlich Spaß, den Beckmann zu verkörpern.
5: Wir haben einen langen grünen Mantel an und wir haben eine sehr ulkige Brille auf, eine Gasmaskenbrille.
6: Die bekamen die Soldaten, die eine brauchten, um auch noch unter der Gasmaske was sehen zu können.
1: Das war das erste Mal,
7: mal, dass du den Satz jetzt aussprechen
6: durfte. Richtig. Normalerweise darf ich den Satz nie aussprechen, weil sonst eine gewisse Frau Kramer mich daran immer hindert.
7: Muss ja eine ganz unsympathische sein.
6: Ja, komische Frau. Ach, ich wünsche mir einfach nur Spaß zu haben, weil ich finde es immer... Nee, ja komm, ich finde, es macht immer sehr viel Spaß, sie zu spielen. Deswegen, ich habe Lust, spaßige Menschen, deswegen, ich bin bereit.
1: Licht aus, Spot an und los geht's. Und 3 Stunden später ist auch schon alles für das erste Mal vorbei. Sprung zum Sonntag und wieder heißt es 3-mal draußen vor der Tür.
2: Draußen vor den Türen des musischen Zentrums versammeln sich so langsam die BesucherInnen des 19:30 Vorstellungsplatz. Im Foyer werden wir von der ersten Regisseurin empfangen und zu unserer ersten Szene gebracht. Diese Art, ein Stück zu inszenieren, ist wirklich etwas Besonderes. Wie sich einige BesucherInnen damit gefühlt haben, habe ich sie kurz einmal nach der Vorstellung gefragt.
8: Es war schon sehr interessant, fand ich sehr gut gelöst. Und die hatten auch Sitzgelegenheiten für ältere Personen da gehabt, das fand ich sehr gut.
7: Das ist sehr passend irgendwie. Ich fand das gut, dass man auch am Ende jetzt vor der Tür gelandet ist, passend zum Titel des Stücks.
9: Ich hatte einmal eine vor mir, die sich zur Seite geneigt hat und dann konnte ich nichts mehr sehen. Aber ansonsten fand ich es nicht schlimm.
2: Neben der Inszenierung hat mich auch die Thematik des Stückes sehr mitgenommen. Es ist manchmal schon echt bedrückend, Beckmann durch die verschiedenen Stadien seines Lebens nach dem Krieg zu begleiten. So sehen es auch die anderen BesucherInnen des Stücks.
9: Ja, ich fand es sehr passend. Also ich fand es bedrückend, aber das passt natürlich super zum Thema. Und die ganze Inszenierung, dass es so leicht verfremdet gewirkt hat die ganze Zeit, das fand ich super gut für das Thema an sich.
2: So, da sind wir auch schon am Ende. Aber sag mir mal, Julia, wie war es denn für dich als Schauspielerin im Stück?
1: Ja, irgendwie was Neues, aber auch gleichzeitig was ganz Altes. Es war so dieses typische Gefühl von, ich kenne die Leute so langsam, ich spiele jetzt ja schon seit 2 Jahren, glaube ich, damit. Und man freut sich total, die Leute wiederzusehen und freut sich auf diese Generalprobe und ist dann auch Samstag und Sonntag so, oh, ist das schön, jetzt mal wieder zusammen auf der Bühne zu stehen. Aber dann ist eine Produktion halt auch super schnell vorbei. Du arbeitest 6 Monate an einem Stück und innerhalb von 24 Stunden hast du das dann 6-mal aufgeführt und dann war's das.
2: Also ich fand, das hat man auf jeden Fall gemerkt als Zuschauer, dass es euch Spaß gemacht hat, dieses Stück zu spielen, obwohl wir als Zuschauer danach eben gesagt haben, dass das Stück an sich ja nicht schön ist. Das, was für uns, glaube ich, schön war an der Aufführung, war eben euer Schauspiel. Im Endeffekt, das Stück dann doch in zu manchen Teilen wirklich bedrückend sein kann. Und ich fand das eben auch sehr schön, dass wir mehrere, also nicht wir, aber dass wir mehrere Beckmanns sehen konnten in der Rolle des Beckmanns. Und da dann es auch ganz verschiedene Interpretationen seines Charakters gab, ähnlich auch wie mit der Rolle des anderen, die auch mehrfach besetzt war, fand ich das eben auch sehr schön als Zuschauern.
1: Mir wurde vor allem auch gesagt, dass es wohl ganz gut erkennbar war, nicht nur anhand der Kostüme, sondern auch, wie sich die Leute verhalten haben. Und uns wurde echt gesagt, man hat schon teilweise durch die Stimme und durch das Verhalten gemerkt, dass das die gleiche Rolle sein soll. Man sieht also, egal ob als Schauspielerin
2: oder als Zuschauerin,
1: so ein Stück kann jeden auf eine ganz neue, aber auch alte Weise mitnehmen.
2: Genau, für mich ging es am Ende des Stücks wieder nach Hause, aber ich muss sagen, die ganze Thematik und alle Eindrücke, die ich sammeln durfte während meiner 1,5 Stunden, haben mich wirklich noch sehr mitgenommen, die Tage danach. Und es war sehr schön.
1: Ja, und für mich ging es natürlich auch wieder nach Hause. Ich kann ja auch nicht mein Leben lang im musischen Zentrum verbringen. Aber es ist auf jeden Fall ein Stück, was einem in Erinnerung bleibt. Man sieht also, wir sind beide nach Hause gegangen und wir möchten die Reportage jetzt mit dem letzten Satz des Stücks quasi beenden, denn am Ende stehen wir manchmal alle einfach nur draußen vor der Tür.
0: Solltet ihr jetzt auch Lust haben, beim Studierendenensemble mitzumachen oder euch ein Stück anzuschauen, findet ihr alle Informationen zum nächsten Stück auf der Website des Musischen Zentrums.

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0: Ihr habt alle bestimmt schon bemerkt, dass in letzter Zeit immer mehr Produkte in den Supermarktregalen auftauchen, welche die nicht ganz unbemerkbare Aufschrift High Protein zieren. Was genau dahinter steckt und wie sinnvoll das Ganze ist, hat CT-Reporterin Emily Waschelitz für uns herausgefunden.
1: Geht man heutzutage in den Supermarkt, sind die Regale voll mit High-Protein-Produkten. Für viele SportlerInnen, die hauptsächlich im Kraftsportbereich tätig sind, stellen Lebensmittel mit vielen Proteinen einen großen Teil der Ernährung dar. Gerade junge Menschen werden in diesem Bereich stark von Fitness-InfluencerInnen beeinflusst. Das beobachtet auch die Ernährungsberaterin Jacqueline Schimaniak in ihrem Berufsalltag. Doch was passiert eigentlich im Körper, wenn ich Proteine zu mir nehme? Jacqueline Schimaniak erklärt mir das genau.
2: Proteine sind auch einfach ein Makronährstoff mit Energiegehalt 4,1 Kalorien pro Gramm und sie werden im Körper auch einfach gespalten in Aminosäuren. Diese Aminosäuren gehen dann zum Beispiel in unsere Muskulatur, aber auch Herz, Haare, alles Mögliche besteht in unserem Körper teilweise aus Protein, auch unsere Zellen.
1: Oft kommt dabei auch die Frage auf, ob es ein zu viel bei der proteinreichen Ernährung gibt. Jacqueline Schimaniak erklärt mir dazu, dass es für gesunde Menschen in der Regel kein ungesundes zu viel gibt. Überschüssige Proteine werden einfach über die Niere abgebaut, bringen dem Körper aber auch keinen Mehrwert. Gefährlich werden kann es aber für Menschen mit Nierenproblemen. Diese sollten darauf achten, ihren Proteinbedarf nicht zu überschreiten. Bei der riesen Bandbreite an Proteinprodukten, die heute erworben werden können, fragt man sich, wann ein Produkt eigentlich als High-Protein-Produkt gilt. Dies ist im Grunde der Fall, wenn 20% der Kalorien aus Proteinen bestehen. Doch diese Produkte sind trotzdem nicht automatisch sinnvoll.
2: Oftmals sind auch Proteinriegel gar nicht so sinnvoll für unseren Körper, haben auch meistens auch einfach Füllstoffe drin, die den Proteingehalt künstlich erhöhen, wie das Kollagenhydrolysat, welches zum Beispiel für den Muskelaufbau gar nicht so relevant ist. Und deswegen kann man das auch gut mit der normalen Ernährung decken. Es ist oftmals eine gute Ergänzung, wenn man sagt, man mag es einfach vom Geschmack her, aber auf gar keinen Fall notwendig, um irgendwie auf den Proteinbedarf zu kommen.
1: Wenn man also nicht auf High-Protein-Produkte zurückgreifen möchte, gibt es viele verschiedene Lebensmittel, die günstiger sind und den Proteinbedarf genauso gut abdecken. Hierfür eignen sich tierische Produkte wie Quark, Eier oder Fleisch, aber auch pflanzliche Produkte wie Tofu, Hülsenfrüchte oder andere Sojaprodukte. Doch wie empfiehlt sich nun die Ernährung vor allem für HobbysportlerInnen?
2: Und bei einem Hobbysportler generell würde ich dann auch auf 1,5 Gramm mindestens pro Kilogramm Körpergewicht empfehlen an Proteine. Da auch einfach Abwechslung mit reinbringt. Das heißt, nicht nur aus einer Quelle die Proteine zu nehmen und das dann ganz individuell auszurichten und jetzt nicht irgendwie, okay, über die 1,5 Gramm pro Kilogramm Körpergewicht großartig rauszugehen.
1: Auch wenn es auf Social Media oft so wirken mag, sind spezielle High-Protein-Produkte nicht zwingend nötig, um sich speziell auf Sport ausgelegt zu ernähren. Und häufig nicht viel mehr als klassische Produkte, die anders vermarktet werden. Sie können aber dennoch eine gute Ergänzung sein, wenn es Personen sonst schwerfällt, mit klassischen Lebensmitteln ihren Proteinbedarf zu decken. Am wichtigsten ist im Endeffekt immer die ausgewogene Ernährung.
0: Ich bin sicher, wir alle passen beim nächsten Supermarktbesuch nun ein bisschen genauer auf und überlegen uns zweimal, ob überteuerte High-Protein-Produkte für uns wirklich notwendig sind. Vielleicht tut's ja auch ein halbes Kilo Magerquark.

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Mit Leonie Unkel. Planetenvorbeiflüge haben Massenaussterben auf der Erde ausgelöst. Dies hat ein Student der La Sapienza-Universität in Pergamon in einer Konferenz behauptet. Der Student behauptet, dass alle bekannten Massenaussterben der letzten rund 600 Millionen Jahren auf der Erde gleichzeitig mit großen Klimaveränderungen, Asteroideneinschlägen und Vulkanausbrüchen passiert sind. Laut des Studenten ist es schwer zu belegen, dass diese Ereignisse tatsächlich das Massensterben von Lebewesen verursacht haben. Ein Beispiel ist außerdem, dass das größte und bekannteste Aussterben, das sogenannte Prem-Triassen-Massenaussterben, vor rund 252 Millionen Jahren war. Bei diesem Massenaussterben ist ein Großteil aller Meeresarten, um genau zu sein 96%, und Landtierarten, in dem Fall 70%, verschwunden. Dieses Aussterben lässt sich laut dem Student weder durch einen Asteroideneinschlag noch durch eine Iridium-Anomalie erklären. Eine Iridium-Anomalie ist eine ungewöhnlich dicke Schicht des extrem seltenen Metalls Iridium in der Erdkruste. Hannibals Elefanten überlebten die Alpen besser als seine Soldaten. Dies hat ein Forschungsteam aus Jena

Halle Leipzig und Oxford neu berechnet. Um dies herauszufinden, hat das Forschungsteam sich angeschaut, wie der Zustand der Tiere im Vergleich zu dem Zustand der Menschen war. Die Kriegselefanten verloren auf der Traversat-Route nur rund 4% ihrer Energiereserven, während die Soldaten auf der gleichen Strecke schon rund 19% ihrer Körperfettreserven verloren. Die Pferde, auf welchen ebenfalls ein paar Soldaten unterwegs waren, verloren auch schon 11%. Das Ganze liegt an der Physiologie großer Tiere, da die Fettmasse der Tiere enorm ist und dadurch der relative Energiebedarf pro Kilogramm Körpermasse mit zunehmender Größe sinkt. Weitere Gründe, warum die Elefanten die Alpen besser als die Soldaten überlebt haben, werden noch erforscht.

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1: Mit Lea Groher. Die USA greift erneut Ziele im Iran an, das berichtet das ZDF. Bereits gestern Nachmittag verkündete das zuständige Regionalkommando, eine neue Angriffswelle begonnen zu haben. Darüber hinaus habe das US-Militär seine Seeblockade iranischer Häfen wieder eingesetzt. US-Präsident Donald Trump kündigte ein neues Handels- und Investitionsabkommen mit den Golfstaaten an. Spanien und Gibraltar heben Grenzkontrollen auf. Das berichtet die Tagesschau. Seit 100 Jahren trennt eine Grenze das spanische Festland und das britische Überseegebiet Gibraltar. Nun wurde heute zu um Mitternacht diese Grenzkontrolle abgelöst. Zur Einreise gelten nun die Schengen-Regeln. Spaniens Außenminister José Manuel Álvarez nannte dieses neue Abkommen ein historisches Ereignis. CDU-Kandidat Steffen Evers kündigt Bau auf Tempelhofer Feld nach seiner Wahl an. Das berichtet die Welt. Zuvor hatte es 2014 einen Volksentscheid gegeben, der entschied, das Feld des ehemaligen Flughafens in Tempelhof nicht mehr zu bebauen. Die schwarz-rote Koalition hatte sich bislang darauf geeinigt, diese Entscheidung nicht ohne neuen Volksentscheid zu ändern. Evers entfernt sich nun von dieser Entscheidung und kündigt eine Randbebauung des Tempelhofer Feldes nach seiner Wahl an. Durch den Bau sollen dort neue Wohnungen entstehen. Das Oberlandesgericht spricht zwei Tagesmütter wieder frei. Das berichtet der WDR. Im August 2021 erstickte ein zweijähriger Junge in einer Mini-Kita in Gelsenkirchen. Vor anderthalb Jahren wurden die zwei Tagesmütter der Kita vom Landesgericht Essen wegen fahrlässiger Tötung verurteilt. Das Oberlandesgericht sprach die zwei Tagesmütter nun wieder frei, da sie ihre Aufsichtspflicht nicht verletzt hatten. Das Ersticken des Kindes sei laut dem Richter in Hamm auf eine Fehlkonstruktion des Bettes zurückzuführen.
0: Das Wetter.
1: Aktuell haben wir es hier angenehme 23 Grad auf dem Campus bei Sonne und einem gelegentlichen Wind. Im Laufe des Tages können die Temperaturen dann noch bis auf 29 Grad ansteigen und ein paar Wolken können eventuell auch noch dazu kommen. In der Nacht kühlen sich die Temperaturen dann aber wieder auf 20 Grad ab.
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1: Der WDR-Verkehr hat eine Meldung für euch. Einmal die A45 Hagen Richtung Dortmund zwischen Dortmund-Hafen und Kreuz Castrop-Rauxel-Ost. 2 Kilometer Stau. CT wünscht euch weiterhin eine gute Fahrt.

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Mit Leonie Unkel. Planetenvorbeiflüge haben Massenaussterben auf der Erde ausgelöst. Dies hat ein Student der La Sapienza-Universität in Pargamon in einer Konferenz behauptet. Der Student behauptet, dass alle bekannten Massenaussterben der letzten rund 600 Millionen Jahren auf der Erde gleichzeitig mit großen Klimaveränderungen, Asteroideneinschlägen und Vulkanausbrüchen passiert sind. Laut des Studenten ist es schwer zu belegen, dass diese Ereignisse tatsächlich das Massensterben von Lebewesen verursacht haben. Ein Beispiel ist außerdem, dass das größte und bekannteste Aussterben, das sogenannte Prem-Triassen-Massenaussterben, vor rund 252 Millionen Jahren war. Bei diesem Massenaussterben ist ein Großteil aller Meeresarten, um genau zu sein 96%, und Landtierarten, in dem Fall 70%, verschwunden. Dieses Aussterben lässt sich laut dem Student weder durch einen Asteroideneinschlag noch durch eine Iridium-Anomalie erklären. Eine Iridium-Anomalie ist eine ungewöhnlich dicke Schicht des extrem seltenen Metalls Iridium in der Erdkruste. Hannibals Elefanten überlebten die Alpen besser als seine Soldaten. Dies hat ein Forschungsteam aus Jena, Halle Leipzig und Oxford neu berechnet. Um dies herauszufinden, hat das Forschungsteam sich angeschaut, wie der Zustand der Tiere im Vergleich zu dem Zustand der Menschen war. Die Kriegselefanten verloren auf der Traversat-Route nur rund 4% ihrer Energiereserven, während die Soldaten auf der gleichen Strecke schon rund 19% ihrer Körperfettreserven verloren. Die Pferde, auf welchen ebenfalls ein paar Soldaten unterwegs waren, verloren auch schon 11%. Das Ganze liegt an der Physiologie großer Tiere, da die Fettmasse der Tiere enorm ist und dadurch der relative Energiebedarf pro Kilogramm Körpermasse mit zunehmender Größe sinkt. Weitere Gründe, warum die Elefanten die Alpen besser als die Soldaten überlebt haben, werden noch erforscht.

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1: Mit Lea Groher. Die USA greift erneut Ziele im Iran an, das berichtet das ZDF. Bereits gestern Nachmittag verkündete das zuständige Regionalkommando, eine neue Angriffswelle begonnen zu haben. Darüber hinaus habe das US-Militär seine Seeblockade iranischer Häfen weiter eingesetzt. US-Präsident Donald Trump kündigte ein neues Handels- und Investitionsabkommen mit den Golfstaaten an. Spanien und Gibraltar haben Grenzkontrollen aufgehoben, das berichtet die Tagesschau. Seit 100 Jahren trennt eine Grenze das spanische Festland und die britische Überseegebiet Gibraltar. Nun wurde heute um Mitternacht diese Grenzkontrolle abgelöst. Zur Einreise gelten nun die Schengen-Regeln. Spaniens Außenminister José Manuel Álvarez nannte dieses neue Abkommen ein historisches Ereignis. CDU-Kandidat Steven Evers kündet Bau auf Tempelhofer Feld nach seiner Wahl an. Das berichtet die Welt. Zuvor hatte es 2014 einen Volksentscheid gegeben, der entschied, dass das Gebiet des ehemaligen Flughafens im Tempelhof nicht mehr bebaut werden soll. Die schwarz-rote Koalition hatte sich bislang darauf geeinigt, diese Entscheidung nicht ohne neuen Volksentscheid zu ändern. Evers entfernt sich nun von dieser Entscheidung und kündigt eine Randbebauung des Tempelhofer Feldes nach seiner Wahl an. Durch den Bau sollen dort neue Wohnungen entstehen. Das Oberlandgericht spricht zwei Tagesmütter wieder frei, das berichtet der WDR. Im August 2021 erstickte ein Zweijähriger in einer Mini-Kita in Gelsenkirchen. Vor anderthalb Jahren wurden die zwei Tagesmütter der Kita vom Landesgericht Essen wegen fahrlässiger Tötung verurteilt. Das Oberlandesgericht sprach nun die zwei Tagesmütter nun frei, da sie ihre Aufsichtspflicht nicht verletzt hätten. Das Ersticken des Kindes sei laut dem Richter in Hamm auf eine Fehlkonstruktion des Bettes zurückzuführen.
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1: Aktuell haben wir es hier auf dem Campus 26 Grad bei strahlend sonnigem Wetter. Im Laufe des Tages können die Temperaturen dann aber noch bis auf 29 Grad steigen und ein paar Wolken können auch noch dazukommen. In der Nacht kühlen sich die Temperaturen dann wieder auf 20 Grad ab.
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1: Gerade relativ viel los auf den Straßen. Der WDR-Verkehr hat vier Meldungen für euch. Einmal die A2 Oberhausen Richtung Dortmund zwischen Essen-Gladbeck und Herten etwa 30 Minuten plus 6 Kilometer Stau. Dort steht ein defektes Fahrzeug in einer Baustelle. Dann einmal die A43 Wuppertal Richtung Recklinghausen zwischen Kreuz-Bochum-Witten und Kreuz-Riemke etwa 30 Minuten plus 4 Kilometer Stau. Wegen Bergungsarbeiten ist da nur ein Fahrstreifen 2. Und dann einmal zwei Meldungen auf der A45 Dortmund Richtung Hagen zwischen Kreuz-Dortmund-Nordwest und Dortmund-Hafen etwa 10 Minuten plus 2 Kilometer Stau und nochmal A45 Hagen Richtung Dortmund zwischen Kreuz-West und Kreuz-Castrop-Rauxel etwa 10 Minuten plus 4 Kilometer Stau. CT wünscht euch trotzdem eine sichere Fahrt.

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1: Keine richtige Idee für ein Essen nach der Arbeit, aber richtig Hunger und ihr wollt einfach nur auf die Couch. 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Das Prinzip bleibt gleich. 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Wer weiß, vielleicht findet ihr auch so euren neuen Lieblingssnack.
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1: Mit Lea Goher. Die USA greift erneut Ziele im Iran an. Das berichtet das ZDF. Bereits gestern Nachmittag verkündete das zuständige Regionalkommando, eine neue Angriffswelle begonnen zu haben. Darüber hinaus habe das US-Militär seine Seeblockade iranischer Häfen wieder eingesetzt. US-Präsident Donald Trump kündigte ein neues Handelsabkommen und Investigationsabkommen mit den Golfstaaten an. Spanien und Gibraltar heben Grenzkontrollen auf. Das berichtet die Tagesschau. Seit 100 Jahren trennt eine Grenze das spanische Festland und das britische Überseegebiet Gibraltar. Nun wurde heute um Mitternacht diese Grenzkontrolle abgelöst. Zur Einreise gelten nun die Schengen-Regeln. Spaniens Außenminister José Manuel Álvarez nannte dieses neue Abkommen ein historisches Ereignis. CDU-Kandidat Steffen Evers kündigt Bau auf Tempelhofer Feld nach seiner Wahl an. Das berichtet die Welt. Zuvor hatte es 2014 einen Volksentscheid gegeben, der entschied, dass das Gebiet des ehemaligen Flughafens in Tempelhof nicht mehr zu bebauen sei. Die schwarz-rote Koalition hatte bislang sich darauf geeinigt, diese Entscheidung nicht ohne einen neuen Volksentscheid zu ändern. Evers entfernt sich nun von dieser Entscheidung und kündigte eine Randbebauung des Tempelhofer Feldes nach seiner Wahl an. Durch den Bau sollen dort neue Wohnungen entstehen. Das Oberlandesgericht spricht zwei Tagesmütter wieder frei. Das berichtet der WDR. Im August 2021 erstickte ein zweijähriger Junge in einer Mini-Kita in Gelsenkirchen. Vor anderthalb Jahren wurde die zwei Tagesmütter der Kita vom Landesgericht Essen wegen fahrlässiger Tötung verurteilt. Das Oberlandesgericht sprach die zwei Tagesmütter nun wieder frei, da sie ihre Aufenthaltspflicht nicht verletzt hatten. Das Ersticken des Kindes sei laut dem Richter in Hamm auf eine Fehlkonstruktion des Bettes zurückzuführen.
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1: Ja, aktuell haben wir es hier 26 Grad auf dem Campus bei strahlend sonnigem Wetter. Im Laufe des Tages können die Temperaturen dann noch bis auf 29 Grad steigen und nach ein paar Wolken können dazu kommen. In der Nacht kühlen sich die Temperaturen dann aber auf 20 Grad ab.
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1: Ja, ganz viel los auf den Straßen. Der WDR-Verkehr hat aktuell vier Meldungen für euch. Einmal die A42 Kamp-Lindfahrt Richtung Dortmund zwischen Gelsenkirchen-Zentrum und Kreuzherne etwa 10 Minuten plus 4 Kilometer stockender Verkehr. Dann nochmal die A42 Dortmund Richtung Kamp-Lindfahrt zwischen Kreuzherne und Herne-Wanne 2 Kilometer Stau. Dann einmal die A43 Wuppertal Richtung Recklinghausen zwischen Bochum-Leer und Bochum-Riemke etwa 30 Minuten plus 3 Kilometer Stau. Wegen Bergungsarbeiten ist da nur ein Fahrstreifen frei. Und dann zuletzt einmal die A45 Richtung Dortmund-Hagen zwischen Kreuz Dortmund Nordwest und Dortmund-Hafen etwa 10 Minuten plus 2 Kilometer Stau. Fahrt da bitte vorsichtig. CT wünscht euch weiterhin eine gute Fahrt.

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1: Mit Leonie Unkel. Planetenvorbeiflüge haben Massenaussterben auf der Erde ausgelöst. Dies hat ein Student der La Sapienza-Universität in Parjamon in einer Konferenz behauptet. Der Student behauptet, dass alle bekannten Massenaussterben der letzten rund 600 Millionen Jahren auf der Erde gleichzeitig mit großen Klimaveränderungen, Asteroideneinschlägen und Vulkanausbrüchen passiert sind. Laut des Studenten ist es schwer zu belegen, dass diese Ereignisse tatsächlich das Massensterben von Lebewesen verursacht haben. Ein Beispiel ist außerdem, dass das größte und bekannteste Aussterben, das sogenannte Prem-Triassen-Massenaussterben, vor rund 252 Millionen Jahren war. Bei diesem Massenaussterben ist ein Großteil aller Meeresarten, um genau zu sein 96%, und Landtierarten, in dem Fall 70%, verschwunden. Dieses Aussterben lässt sich laut dem Student weder durch einen Asteroideneinschlag noch durch eine Iridium-Anomalie erklären. Eine Iridium-Anomalie ist eine ungewöhnlich dicke Schicht des extrem seltenen Metalls Iridium in der Erdkruste. Hannibals Elefanten überlebten die Alpen besser als seine Soldaten. Dies hat ein Forschungsteam aus Jena, Halle Leipzig und Oxford neu berechnet. Um dies herauszufinden, hat das Forschungsteam sich angeschaut, wie der Zustand der Tiere im Vergleich zu dem Zustand der Menschen war. Die Kriegselefanten verloren auf der Traverset-Route nur rund 4% ihrer Energiereserven, während die Soldaten auf der gleichen Strecke schon rund 19% ihrer Körperfettreserven verloren. Die Pferde, auf welchen ebenfalls ein paar Soldaten unterwegs waren, verloren auch schon 11%. Das Ganze liegt an der Physiologie großer Tiere, da die Fettmasse der Tiere enorm ist und dadurch der relative Energiebedarf pro Kilogramm Körpermasse mit zunehmender Größe sinkt. Weitere Gründe, warum die Elefanten die Alpen besser als die Soldaten überlebt haben, werden noch erforscht.

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1: Mit Lea Groher. Die USA greift erneut Ziele im Iran an. Das berichtet das ZDF. Bereits gestern Nachmittag verkündigte das zuständige Regionalkommando, eine neue Angriffswelle begonnen zu haben. Spanien und Gibraltar heben Grenzkontrollen auf. Das berichtet die Tagesschau. Zur Einreise gelten nun die Schengen-Regeln. Bundesfamilienministerin Katrin Prien rechtfertigt ihre Pläne zum Unterhaltsvorschuss. Das berichtet die Tagesschau. Der Unterhaltsvorschuss greift in der Regel, wenn eins der Elternteile nicht Unterhalt zahlen kann oder will. Das Oberlandesgericht spricht zwei Tagesmütter wieder frei. Das berichtet der WDR. Im August 2021 erstickte ein zweijähriger Junge in einer Minikita in Gelsenkirchen.
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2: Es sind aktuell 29 Grad auf dem Campus und die Sonne scheint direkt ins Studio. Falls ihr noch nicht draußen wart, es ist richtig warm. Wir haben aber Glück, heute Nacht kühlt es sich auf 17 Grad ab. Morgen geht es dann mit einer Höchsttemperatur von 29 Grad sommerlich weiter mit einem Sonne-Wolken-Mix. Passt bei euch mit der Hitze auf.
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2: Der WDR-Verkehr hat eine Meldung für euch. Die A43 Wuppertal Richtung Recklinghausen zwischen Bochum-Leer und Kreuzherne. Da sind gerade 4 Kilometer stockender Verkehr. Kommt gut nach Hause oder fahrt gut weiter.
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2: Hallihallo zum besten Nachmittag eures Lebens. Ihr hört CT das Radio mit Paula Kopels und Julia Baumann. Heute wieder mit dabei die gute Lea Grohr, die für uns die Nachrichten spricht. Hallo ihr zwei.
3: Hallöchen.
2: Ach, es ist wieder so richtig schön, hier mit euch zu stehen. Und wir haben ganz, ganz viele tolle Themen heute für euch vorbereitet. Mein Lieblingsthema kommt direkt jetzt gleich um 10 nach. Und zwar durfte ich mit Yoshi von ZSK reden. Bleibt also dran, wir starten unsere Spätschicht, aber erstmal mit etwas Musik. Ihr hört Like a Flower von Las Robertas.

0: Vorletztes Wochenende war wie jedes Jahr wieder Bochum Total. Am 5. Juli war auch ZSK wieder mal am Start und ich durfte ein bisschen mit Frontsänger Yoshi schnacken. Die Punkband ist bereits das 5. Mal bei Bochum Total mit dabei und der ein oder andere hat letztes Jahr wahrscheinlich auch mitbekommen, dass auf einmal eine Ampel nach ihrem Auftritt gefehlt hat.
1: Letztes Jahr haben wir beim Bochum Total gespielt und ich weiß auch nicht warum, vielleicht weil die Musik so laut war, da ist wie von Geisterhand so eine Ampellampe vom Pfahl gefallen. Und wir wissen gar nicht, wie das passiert ist, aber später lag sie dann bei uns im Bus und seitdem gehört sie uns. Und wir haben uns über den Anwalt auch die Ermittlungsakte angeguckt und da sind ganz tolle Bilder von mir drin, wo ich extrem gut aussehe. Und wir haben es jetzt aber alles geklärt. Wir haben eine neue Ampel der Stadt Bochum geschenkt.
0: Und auch wenn sie selbst nicht so richtig damit gerechnet haben, dass sie dieses Jahr wieder mit dabei sind, hatten die drei Bandmitglieder richtig Bock, die kaputte Ampel feierlich selbst wieder anzubringen.
1: Wir bringen die Ampel wieder an, weil es macht uns natürlich fertig, dass hier seit einem Jahr der Verkehr still liegt, so an dieser Kreuzung. Und wir sind schuld, dass, also wir mögen es ja, Chaos zu machen als Punkrocker, aber also irgendwie müssen wir ja auch unsere Bürgerpflicht erfüllen und wir bringen heute die Ampel wieder an und alles wird wieder gut.
0: Und das haben sie auch gemacht, mit allem drum und dran. Und die Crowd war total begeistert. Ein riesiges Publikum hatte sich vor der Bühne für ZSK versammelt und war bereit, mit der Punkband abzugehen. Das Konzept von Bochum Total feiert die Band auf jeden Fall.
1: Sowieso, wenn es umsonst ist, in diesen Zeiten, wo jedes scheiß Konzertticket so wahnsinnig viel Geld kostet, ist das ja echt total cool, wenn es kostenlose Konzerte gibt, damit alle da hinkommen können. Und wir haben hier immer sehr schöne Shows gehabt und tolle Menschen. Und ich finde das immer sehr cool, wie stabil die Leute hier auch sind.
0: Da gibt es doch nicht mehr viel zuzufügen. Die Ampel wurde mit Gaffertape wieder angebracht. Alle sind happy. Auch wenn ich zugeben muss, ich glaube, ich habe danach welche mit der Ampel abbauen sehen. Aber diesmal war es nicht ZSK. Vielleicht muss Bochum wohl doch noch ein bisschen weiter ohne die Ampel auskommen. Und jetzt sagen wir nur noch:
1: Es tut uns leid, es hätte nicht sein müssen. Aber wenn man feiert, fällt schon mal ein Teller von der Wand. Also reißt euch zusammen und feiert mit uns.
0: Ihr hört ZSK mit Hassliebe.

0: Konzert, Flohmarkt oder Party. Am Wochenende ist auf einiges los. CT-Reporterin Franziska Lison hat sich diesmal unter ein ganz besonderes Publikum gemischt und einen Abend besucht, bei dem Kreativität ausdrücklich erwünscht war.
1: Heutzutage gibt es einige Events, bei denen man sich verkleidet und seiner Kreativität freien Lauf lassen kann. Sei es die Dokomi, eine der größten Anime- und Japan-Expo-Messen Deutschlands, die Ende Mai in Düsseldorf stattgefunden hat, oder einfach die jährlichen Karnevalsumzüge an Rosenmontag. Was für mich persönlich aber zu kurz kommt, sind Motto-Partys, die man einfach im Freundeskreis veranstaltet.
2: Happy Birthday!
1: Letzte Woche hatte Emmy Geburtstag unter dem Motto Muppets Party gefeiert. Jeder Partygast hier weiß, Emmy hat die Muppets schon als Kind geliebt. Deswegen ergibt es auch einfach nur Sinn, dass eine von den zahlreichen Motto-Partys mal unter diesem Motto stattfinden müsste.
3: Ich mache das öfter. Ich mag Verkleiden total gern. Ich habe immer gern ein Motto, weil ich mag auch total gern die Deko dafür basteln. Da bastel ich immer ganz, ganz viel Deko. Und ich mag die Vorbereitung von einer Motto-Party auch einfach mehr als von einer normalen Party. Ich finde, es macht mehr Spaß, wenn alles süß aussieht.
1: Als ich hier im Garten bei der Party ankomme, wird sofort klar, wie viel Arbeit in der Dekoration steckt. Zahlreiche Girlanden mit den bunten Muppets-Gesichtern hängen zwischen den Bäumen und schmücken den Garten und lassen die Gäste in eine bunte Farbwelt eintauchen. Und auch die haben sich richtig ins Zeug gelegt. Neben der aufgeklebten Schweinenase von Miss Piggy und den kugelrunden Augen von Kermit entdecke ich jede Menge selbstgemachte Details und Outfits. Von Gonzos bunten gemusterten Hemd zu dem federgeschmückten quietschgelben Big Bird bis hin zum pinken Charakter aus dem Mana-Video.
4: Ich bin heute ein Snauf, heißen die auf Englisch. Das ist einer von diesen Kühen / Aliens. Und ich habe Hörner und bin pink angezogen. Ich habe die Hörner selbst gehäkelt. Das Kleid, was ich trage, habe ich von meiner Mama. Okay. Habe ich mir ausgeliehen. Cool. So gesehen kann man das Thriften nennen.
1: Für ein gutes Kostüm muss man also nicht unbedingt viel Geld ausgeben. Außer man möchte natürlich. Etwas an Arbeit steckt aber immer drin. Zwischen all den bunten Figuren treffe ich noch jemanden, der manchmal sogar etwas mehr Aufwand in Kostüme reinsteckt. Vorausgesetzt, das Wetter passt.
5: Ich bin Cosplayer seit ein paar Jahren und ich bin Animal aus den Muppets. Und das Kostüm ist relativ spontan entstanden, da es heute sehr, sehr warm ist. Wir haben über 35 Grad und dementsprechend musste es einfach irgendwas Schnelles sein, was in der Hitze aushaltbar ist.
1: Vielleicht bin ich nicht die Einzige, die Verkleiden erstmal eher mit Kindergeburtstagen verbunden hat. Was sind denn dann wohl die Gründe für uns Motto-Party-EnthusiastInnen, immer wieder solche Partys zu veranstalten bzw. zu besuchen?
4: Ich glaube, ich hatte das auch so, dass ich dann als Kind das natürlich mochte, aber als Jugendliche dann fand ich das vielleicht ein bisschen cringe. Vielleicht war das auch so, ich glaube, das ist so diese formative Phase, wo man vielleicht dann eher so auch sich Gedanken drum macht, was andere Leute denken, und dann hält man sich davon ab, lustige Sachen zu machen ganz oft. Jetzt im Erwachsenenalter eigentlich finde ich es doch ganz lustig, weil dann hat man einerseits so die Möglichkeit, kreativ zu sein, und andererseits ist es auch ein bisschen nostalgisch.
3: Also ich habe nie aufgehört, mich zu verkleiden. Ich habe nie eine Ära gehabt, in der ich mich nicht gern verkleidet habe oder nicht gerne Halloween gefeiert habe oder sowas oder Karneval. Deswegen suche ich halt einfach nach jeder Chance, die ich nutzen kann, um das mehr zu machen.
1: Heute sind wir zwar auf einer Geburtstagsparty unter FreundInnen, meine beste Freundin und ich waren aber auch schon auf Motto-Partys, bei denen wir vorher kaum jemanden kannten. Gerade wenn man neue Leute kennenlernen möchte, können solche Partys und Veranstaltungen überraschend hilfreich sein.
4: Ich war ja mit dir auf der Skins-Party zum Beispiel, und da ist das öfter mal vorgekommen, dass man dann irgendwie Leute angesprochen hat auf irgendwelche coolen Outfits zum Beispiel. Ich glaube, so findet man dann auch gut so Icebreaker oder Conversation Starter in solchen Situationen.
3: Ich finde, das ist auch auf Conventions ja so. So als ich mit Lilly auf der Dokomi war, wo ich als Finn von Adventure Time verkleidet war, sind so viele Leute auf mich zugekommen und waren so, oh mein Gott, Finn, oh mein Gott. Und dann konnte man auch direkt, wusste man ja, okay, du magst das, ich mag das. Wir können direkt darüber reden. Kann man direkt, finde ich, sehr gut mitbonden.
1: Hier und da findet man aber auf jeder Motto-Party auch mal Menschen, die ohne Kostüm kommen. Trotzdem scheint hier jede Person zu verstehen, warum Verkleiden so viel Spaß machen kann. Egal, ob man stundenlang am Outfit gebastelt hat oder einfach nur neugierig vorbeischaut.
6: Es ist halt auch so, Schminken, Make-up ist ja auch ein bisschen Verkleiden, I guess. Und vor allem mit dem Level, wie du das machst auch. Du hast halt einfach immer zu tun, ich glaube, das macht einfach Spaß. Und ich glaube, es ist einfach lustig auch mal zu sehen. Ich meine, wie, wenn du dich so krass schminkst für 5 Stunden oder so, wie lange kriegst du das Make-up dann, bevor du dich abschminkst? Ne?
7: 2.
6: Ja, ne?
1: Am Ende zählt sowieso vor allem eins. Und zwar, dass alle gemeinsam Spaß haben und sich wohlfühlen. Ob mit aufwendigem Muppet-Kostüm oder ganz ohne Verkleidung. Es ist schon lange dunkel und die Lichterketten beleuchten den Garten. Es wird immer noch gegrillt, gequatscht und viel gelacht. Eine weitere spaßige Motto-Party neigt sich dem Ende. Mir wird bewusst, es geht nicht darum, wer das aufwendigste Kostüm hat, sondern darum, einen Raum zu schaffen, in dem jede Person für einen Abend mal sein kann, wer sie möchte. Und wenn man den Abend dann mit lustigen Erinnerungen verlässt, dann hat das Motto seinen Zweck wohl erfüllt.
0: Wenn bei euch demnächst wieder ein Geburtstag ansteht, könntet ihr euch ja auch mal überlegen, mit welchem Motto man einen noch lustigeren Abend haben könnte.

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1: Mit Lea Groher. Die USA greift erneut Ziele im Iran an. Das berichtet das ZDF. Bereits gestern Nachmittag verkündete das zuständige Regionalkommando, eine neue Angriffswelle begonnen zu haben. Darüber hinaus habe das US-Militär seine Seeblockade iranischer Häfen wieder eingesetzt. US-Präsident Donald Trump kündigt ein neues Handels- und Investitionsabkommen mit den Golfstaaten an. Spanien und Gibraltar heben Grenzkontrollen auf. Das berichtet die Tagesschau. Seit 100 Jahren trennt eine Grenze das spanische Festland und das britische Überseegebiet Gibraltar. Nun wurde heute um Mitternacht diese Grenzkontrolle abgelöst. Zur Einreise gelten nun die Schengen-Regeln. Spaniens Außenminister José Manuel Álvarez nannte dieses neues Abkommen ein historisches Ereignis. Bundesfamilienministerin Katrin Prien rechtfertigt ihre Pläne zum Unterhaltsvorschuss. Das berichtet die Tagesschau. Der Unterhaltsvorschuss greift in der Regel, wenn eins der Elternteile nicht Unterhalt zahlen kann oder will. In der Regelung zahlt der Staat in diesem Falle Unterhalt bis zum 18. Lebensjahr des Kindes. Nun soll der Vorschuss nur bis zum 16. Lebensjahr des Kindes gezahlt werden. Prien erhofft sich dadurch, staatliche Ausgaben zu verringern. Das Oberlandesgericht spricht zwei Tagesmütter wieder frei. Das berichtet der WDR. Im August 2021 erstickte ein zweijähriger Junge in einer Minikita in Gelsenkirchen. Vor eineinhalb Jahren wurden die zwei Tagesmütter der Kita vom Landesgericht Essen wegen fahrlässiger Tötung verurteilt. Das Oberlandesgericht sprach die zwei Tagesmütter nun wieder frei, da sie ihre Aufsichtspflicht nicht verletzt hätten. Das Ersticken des Kindes sei laut dem Richter in Hamm auf eine Fehlkonstruktion des Bettes zurückzuführen.
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2: Wir haben immer noch 29 Grad hier auf dem Campus. Ja, es ist warm. Die Sonne scheint und das bleibt auch leider erstmal noch ein bisschen so. Aber heute Nacht kühlt es sich auf 17 Grad ab. Perfekt, um also endlich mal ein bisschen durchzulüften. Morgen geht es noch nicht weiter bei einer Höchsttemperatur von 29 Grad. Aber keine Sorge, ab Samstag wird es wieder kühler.
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2: Der WDR-Verkehr hat aktuell keine Meldungen für euch. Kommt weiter trotzdem gut und sicher an euer Ziel.
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3: Wir haben 17.32 Uhr. Ihr hört sich das Radio mit Paula und Julia. Hallöchen. Und wir befinden uns schon fast am Ende des Sommersemesters 2026. Und ja, ich sag mal so, auf dem Campus ist einiges los. Viele, viele Orte sind schon voll. Alle sind busy. Jetzt ist es auch noch so warm draußen und wir schwitzen auch. Hier drin sind es gerade, ich habe gerade kein Thermometer, aber ich glaube, hier sind es bestimmt gute 30, 35 Grad drin. Wir sind also wirklich am Schwitzen. Darüber reden wir aber gleich noch ein bisschen, wie wir denn so mit Hitze umgehen und was euer Leben vielleicht ein bisschen leichter machen kann. Jetzt machen wir aber erstmal weiter mit Musik. Ihr hört Fight or Flight von Fine.

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1: Es ist warm, ihr wisst es, wir wissen es. Es wird gerade aktuell überall erwähnt. Unsere einzige Hilfe hier, jetzt gerade im Studium, ist ein einzelner trauriger Ventilator für die ganze Redaktion. Und es ist wirklich nicht besonders viel. Wichtig ist hier aber, dass wir uns trotzdem an die Wärme anpassen und versuchen, uns so ein bisschen runterzuschrauben, damit wir keinen zum Beispiel Hitzschlag erfahren. Ich versuche zum Beispiel immer alles ziemlich langsam zu machen, auch wenn es mir wirklich schwierig fällt. Und mich vor allen Dingen nicht zu lange in der prallen Hitze aufzuhalten. Natürlich das Wichtigste, ganz viel Wasser trinken, einfach auch den Mitmenschen helfen. Ich habe letztens gehört, also nicht letztens, aber ich weiß einfach, so lauwarm duschen soll sehr gut sein. Nicht zu kalt, nicht zu warm. So ein bisschen, dass der Körper sich daran anmaßen kann. Und ich muss dazu sagen, ich habe immer einen Fächer dabei, weil ich bin ein schwitziges Girlie. Wie sieht's denn bei dir aus, Julia? Was machst du so?
2: Meine Tipps sind ganz klar, irgendwie immer was Kaltes zu trinken, zumindest in der Hand zu haben. Mein Lieblingsgetränk ist da ganz klar ein kalter Kaffee, also einfach kalter Kaffee mit Eiswürfeln und ein bisschen Milch rein oder eine Maracuja-Schorle. Aber natürlich habe ich auch immer mein Sprudelwasser dabei. Und ich kenne mich da sehr gut aus, leider. Mein Zimmer ist nämlich mitten im Dachboden. Das heißt, da heißt es wirklich nur noch aushalten, vor allem als es vor 2 Wochen so super heiß war. Und wenn dann doch mal alles zu viel wird, dann auch gerne so einen Shake einfach mit gefrorenen Früchten, mega geil. Oder die gefrorenen Früchte am besten einfach so snacken. Auch das ist sehr geil. Und was ich jetzt auch seit neuestem für mich entdeckt habe, gerade so für morgens, um das Gesicht ein bisschen runterzukühlen, sind so Augenpatches oder eine Maske direkt aus dem Kühlschrank. Das erfrischt dann auch richtig schön.
1: Oh, das ist auch
2: schön.
1: Gut. Ich mache manchmal einfach nur einen straight-upen Eiswürfel aufs Gesicht. Finde ich auch gut. Irgendwas, was einfach runterkühlt. Vielleicht helfen euch ja auch ein oder zwei dieser Tipps. Passt auf jeden Fall bei dieser leichten Hitzewelle, die ja immer noch im Moment ist, auf euch auf. Und ja, wer auch hot ist, ist Chappell Roan. Für euch jetzt Hot to Go.

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1: Wir kennen es doch alle. Man sitzt im Seminar und im 5-Minuten-Tag kommen noch Leute dazu. Der oder die Dozentin ist schon sichtbar genervt. Manchmal ist man es auch einfach selbst, die Person, die zu spät kommt. Und um uns eine unangenehme Konfrontation mit dem Prof zu ersparen, haben wir für euch die Top 10 Ausreden zum zu spät kommen gesammelt.
2: Ja, und ich fange da gerne mal an mit meinem persönlichen Klassiker und wahrscheinlich der Klassiker von ganz vielen. Die Bahn hatte Verspätung. Sehr valide und sehr häufig tatsächlich der Grund. Und wenn nicht, ist es trotzdem realistisch bei der Deutschen Bahn.
1: Richtig gut. Ich habe zum Beispiel mal in einem Kurs jemanden gehabt, der ganz confident gesagt hat, ja, ich brauchte halt noch einen Kaffee. Und das finde ich auch so valide, weil wir sind nämlich alle müde.
2: Ja, und meins passt da direkt dazu, weil natürlich muss man auch erst testen, ob der Kaffee, den man sich gerade geholt hat, auch wirklich wirkt. Weil stell dir mal vor, dann wirst du da gar nicht wach davon. Also eigentlich muss ich meinen Kaffee auch erstmal auf mich wirken lassen.
1: Meine persönliche Ausrede wahrscheinlich sowas wie, sorry, ich muss erst aufhören zu schwitzen. Weil wenn ich erstmal den halben Campus renne und dann da in dem Seminarraum einkomme, wo die Luft steht, brauche ich erstmal eine Sekunde.
2: Ja, und dann ganz typisch, wenn man jetzt eigentlich noch zu Hause ist und noch nicht losgegangen ist, dann kann es natürlich auch sein, dass die Nachbarin gestürzt ist. Das kriege ich vielleicht persönlich zwar gar nicht zu Hause mit, aber muss ich dann natürlich helfen.
1: Eine Ausrede, die ich ein oder zwei Mal auch schon selbst benutzt habe, ist halt auch immer gut. Ja, ich hatte halt noch ein Gespräch mit einem anderen Dozenten. Was soll ich machen?
2: Neben unserem Gebäude ist doch im Moment auch eine Baustelle. Also das haben wir ja gerade wirklich überall auf dem Campus. Und ja, die brauchten ja gerade bestimmt auch gerade Hilfe, als ich vorbeigelaufen bin. Da musste ich halt eben noch kurz was festhalten.
1: Ja, kann halt passieren. Und wir sind ja hier auch an der RUB. Und dann denke ich mir halt so, also oft kann man ja auch einfach dann sagen, dass der Weg zum Seminarraum, zum Parcours wurde. Da ist nämlich eine Rüttelplatte weggebrochen. Und ja, jetzt lege ich halt im Parkhaus. Passiert.
2: Ja, und der Klassiker vielleicht für alle, die sich jetzt nicht so gut an der Uni auskennen. Ich habe mich in NA oder GC verlaufen. Die Gebäude gibt es zwar gar nicht mehr, wurden vor Jahren schon abgerissen, aber wer weiß, wo man sich da so rumturnt. Und für die ganz aufmerksamen Zuschauer, ihr merkt jetzt vielleicht, dass wir Zuhörer, ihr merkt, dass wir nur 9 Tipps gesagt haben, wir haben irgendwie keine 10 gefunden.
1: Naja.
2: Aber ganz im Ernst, auch das ist zur Not eine Ausrede. Ich habe irgendwie ganz vergessen, wie viel OV-Karte haben und was ich eigentlich so machen muss.
1: Genau, und jetzt hören wir ganz passend Never Too Late von Elton John und Brandi Carlile.

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1: Mit Lea Groher. Die USA greift erneut Ziele im Iran an. Das berichtet das ZDF. Bereits gestern Nachmittag verkündete das zuständige Regionalkommando, eine neue Angriffswelle begonnen zu haben. Spanien und Gibraltar heben Grenzkontrolle auf. Das berichtet die Tagesschau. Zur Einreise gelten nun die Schengen-Regeln. Bundesfamilienministerin Katrin Prien rechtfertigt ihre Pläne zum Unterhaltsvorschuss. Das berichtet die Tagesschau. Der Unterhaltsvorschuss greift in der Regel, wenn eins der Elternteile keinen Unterhalt zahlen kann oder will. Das Oberlandesgericht spricht 2 Tagesmütter wieder frei. Das berichtet der WDR. Im August 2021 erstickte ein 2-jähriger Junge in einer Minikita in Gelsenkirchen.
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2: Es sind aktuell 29 Grad auf dem Campus und die Sonne scheint stark auf uns herab. Es ist richtig warm. Wir haben aber Glück. Heute Nacht kühlt es sich auf 17 Grad ab. Morgen geht es dann mit einer Höchsttemperatur von 29 Grad sommerlich weiter mit einem Sonne-Wolken-Mix. Passt bei der Hitze gut auf euch auf.
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2: Der WDR-Verkehr hat aktuell keine Meldung für euch. Wir wünschen euch weiterhin eine gute Fahrt.
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3: Jetzt gerade ist es 18.01 Uhr und hier hört die Spätschicht mit Paula Kopatz und Julia Baumann. Die Festivalsaison ist ja schon wieder voll im Gang, da haben wir ja gerade schon ein bisschen von Bochum Total gehört. Aber wir haben uns heute auch auf dem Campus angehört, was ihr so von Festival haltet. Darüber hören wir gleich mehr. Jetzt geht's erstmal noch weiter mit ein bisschen Musik.

0: Die Festivalsaison ist ja mittlerweile im vollen Gange. CT-Reporterin Anthea Zielmann hat euch auf dem Campus gefragt, wie ihr so zur Festivalzeit steht.
1: Ich beneide alle meine Freunde und Freundinnen, die viel Spaß auf Festivals haben. Ich gehöre da leider nicht zu, weil ich mir nichts Schlimmeres vorstellen könnte, als 3 Tage in einem Zelt im nasskalten Dreck zu sitzen.
2: Meine Verbindung zu Festivals ist gerade, dass ich das immer so als Stadtmaus auch schön finde, mal auf dem Feld zu sein.
3: Ich würde aber vielleicht trotzdem sagen, dass Festivals auch meistens ziemlich teuer sind.
4: Ich finde Festivals ziemlich cool, weil es eine Möglichkeit ist, ziemlich viel aus ziemlich wenig Geld meistens rauszuholen, was halt Acts sehen angeht.
3: Also dafür, dass man dann zwar ziemlich coole Leute gleichzeitig sehen kann, ist es dann halt immer so, dass man relativ einen hohen Preis dafür bezahlt.
5: Das ist halt nur fucking teuer leider.
4: Aber grundsätzlich sind Festivals immer cool.
0: Ja, die beiden sind sich ja absolut einig. Worauf wir uns aber bestimmt alle verständigen können, ist, dass es das Beste an Festivals die Erfahrungen und Erinnerungen sind. Wie sind denn hier am Campus die Lieblingserfahrungen und besten Tipps?
5: Ich habe mal 20 Minuten mit so einem Dude sturzbetrunken geredet und ich dachte halt, dass ich mit dem zum Festival gekommen bin, aber turns out war nicht so und ich habe ihn danach auch nie wieder auf dem Festival gefunden. Es war ein richtig nettes Gespräch.
2: Da hat es so die ganzen Tage durchgeregnet und irgendwann war auch unser Zelt durchnässt und dann haben wir das einen Tag im Duschzelt getrocknet und haben uns danach Schuhimprägnierspray gekauft, um unser Zelt zu imprägnieren und das hat überraschenderweise sehr, sehr gut funktioniert.
3: Ich finde es eigentlich immer ganz wichtig, dass man sich vor allen Dingen bei sich selber wohlfühlt. Also ich finde es wichtig, dass jeder anzieht, was er anziehen möchte, dass man sich irgendwie so präsentieren kann, wie man gerne präsentiert werden möchte und dass man sich halt eben nicht so viele Gedanken beim Tanzen machen sollte.
0: Da bekommt man doch selbst richtig Lust, ein paar Festivalerfahrungen zu sammeln. Und euch ist richtig Lust auf Sommer, Sonne und gemeinsamen Musikgenuss zu machen, geht es jetzt weiter mit Ist das noch Punkrock von den Ärzten.

0: Das Vorstellungs- bzw. Bewerbungsgespräch steht an und mit ihm oft auch Nervosität. Was ziehe ich an? Welche Dinge sollte man vermeiden und wie hinterlasse ich einen guten Eindruck? Reporterin Melissa Alitsch hat ein paar einfache Tipps, um den Stress zu mindern.
1: Der erste Eindruck zählt. Besonders in einem Bewerbungs- bzw. einem Vorstellungsgespräch bleiben nur wenige Minuten, um den Gegenüber von sich und seinem Können zu überzeugen. Doch mit der richtigen Vorbereitung steigen die Chancen auf den Traumjob deutlich. Personalreferentin Nadine Piekny-Primavese gibt Auskunft darüber, wie man sich auf ein Bewerbungsgespräch vorbereitet und auf welche Dinge man achten sollte.
2: Ich würde mich im Vorfeld über meine Gesprächspartner informieren. Jetzt nicht die stalken, sondern einfach gucken auf der Internetseite, wer ist das, was es irgendwie an besonderen Merkmalen gibt und das dann vielleicht in der Begrüßung, es gibt immer so ein Warm-up zu Beginn des Gesprächs, dass man da vielleicht so Bezug drauf nimmt und so ein bisschen sich von der Masse abhebt und nicht so in der Gleichgültigkeit oder in der Allgemeinheit verschwindet.
1: Etwas, was man unbedingt zu vermeiden versuchen sollte, ist es, unpünktlich zu sein. Bei einem Bewerbungsgespräch muss man sich selbst von der bestmöglichen Seite zeigen. Pünktlichkeit geht mit einer gewissen Seriosität einher, die man bewahren sollte. Neben der Vorbereitung spielt auch der erste Eindruck eine wichtige Rolle. Kleidung und ein freundliches Auftreten können sehr viel bewirken.
2: Man muss nicht im Designeranzug irgendwo erscheinen, aber ich finde, man sollte einfach dem Job angemessen gekleidet sein. Niemand muss im Abendkleid irgendwo erscheinen oder im Hosenanzug, aber eine gepflegte Jeans, ein Sakko vielleicht, ein T-Shirt reicht schon aus, wenn es sauber ist und eine gewisse Seriosität, ne, gepflegter erscheinen. Natürlich, das sind die Basics, die man immer beherzigen muss.
1: In der Regel sind BewerberInnen vor einem Bewerbungsgespräch nervös. Es steht schließlich auch viel auf dem Spiel. Doch kann sich Nervosität negativ auswirken? Oft schämt man sich vor schwitzigen Händen, vom Stottern oder auch davor, rot zu werden. Wie sehen das die RekruterInnen?
2: Nervosität ist was total Positives und auch der Rekruter auf der anderen Seite ist auch nervös, denn Nervosität bringt ja auch Aufmerksamkeit mit sich und das braucht man dringend auf beiden Seiten. Und Nervosität lässt sein Gegenüber auch menschlicher erscheinen und man kann Nervosität auch positiv nutzen auf beiden Seiten, denn es geht ja für beide um was. Der Rekruter will die Stelle besetzen, muss das gut machen und das Gegenüber möchte den Job. Also für beide geht es um viel.
1: Verstellen sollte man sich unter keinen Umständen. Zwar besteht die Wahrscheinlichkeit, den Job dennoch zu bekommen, doch die KollegInnen und die RekruterInnen erwarten etwas anderes, als sie bekommen. Es ist wichtig, in sich selbst zu vertrauen, um man selbst zu sein. Auf die Persönlichkeit kommt es am Ende an. Authentizität und Natürlichkeit sind das A und O.
0: Hoffentlich helfen euch einige dieser Tipps und ihr werdet bei eurem nächsten Vorstellungsgespräch einen wundervollen Eindruck hinterlassen.

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1: Mit Lea Goher. Die USA greift erneut Ziele im Iran an, das berichtet das ZDF. Bereits gestern Nachmittag verkündete das zuständige Regionalkommando, eine neue Angriffswelle begonnen zu haben. Darüber hinaus habe das US-Militär seine Seeblockade iranischer Häfen weiter eingesetzt. US-Präsident Donald Trump verkündet ein neues Handels- und Investitionsabkommen mit den Golfstaaten. Spanien und Gibraltar heben Grenzkontrollen auf, das berichtet die Tagesschau. Seit 100 Jahren trennt eine Grenze das spanische Festland und die britische Übersee Gibraltar. Nun wurde heute um Mitternacht diese Grenzkontrolle abgelöst. Zur Einreise gelten nun die Schengen-Regeln. Spaniens Außenminister José Manuel Álvarez nannte dieses neue Abkommen ein historisches Ereignis. Bundesfamilienministerin Katrin Prien rechtfertigt ihre Pläne zum Unterhaltsvorschuss. Das berichtet die Tagesschau. Der Unterhaltsvorschuss greift in der Regel, wenn eins der Elternteile keinen Unterhalt zahlen kann oder will. In der Regel zahlt der Staat in diesem Fall Unterhalt bis zum 18. Lebensjahr des Kindes. Nun soll der Vorschuss nur bis zum 16. Lebensjahr des Kindes gezahlt werden. Prien erhofft sich dadurch, staatliche Ausgaben zu verringern. Das Oberlandesgericht spricht zwei Tagesmütter wieder frei. Das berichtet der WDR. Im August 2021 erstickte ein zweijähriger Junge in einer Mini-Kita in Gelsenkirchen. Vor anderthalb Jahren wurden die zwei Tagesmütter der Kita vom Landesgericht Essen wegen fahrlässiger Tötung verurteilt. Das Oberlandesgericht sprach die zwei Tagesmütter nun wieder frei, da sie ihre Aufsichtspflicht nicht verletzt hatten. Das Ersticken des Kindes sei laut dem Richter in Hamm auf eine Fehlkonstruktion des Bettes zurückzuführen.
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2: Wir haben aktuell 28 Grad hier auf dem Campus und die Sonne scheint weiterhin. Heute Nacht kühlt es sich auf 17 Grad ab, perfekt, um etwas durchzulüften. Morgen geht es sonnig weiter bei einer Höchsttemperatur von 29 Grad. Keine Sorge, ab Samstag wird es dann wieder ein bisschen kühler.
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2: Der WDR-Verkehr hat eine Meldung für euch. Die A40 Rheinland-Damm, Essen Richtung Dortmund, zwischen Dortmund-Lütten-Dortmund und Dortmund-Clay, ist eine Gefahr durch Gegenstände auf der Fahrbahn. Fahrt vorsichtig weiter und wenn ihr da langfahrt, passt auf.
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2: Wir haben 18.32 Uhr und die Sonne scheint. Es sind kaum Wolken am Himmel und man könnte sagen, es könnte kaum schöner sein. Und genau an so einem Tag kommt immer wie ein dunkler Schatten die Realisation. Die Prüfungs- und Hausarbeitenphase fängt an. Doch habt keine Angst, denn wir reden gleich über die besten Lernspots und Tipps gegen Prüfungsstress. Und wenn ihr schon drin steckt, dann haben wir jetzt ein bisschen Musik, um euch wieder aufzuheitern.

0: mal ganz ehrlich, ich bin im Stress. Denn vielleicht können sich ein paar ganz Aufmerksame von euch noch erinnern, wir haben schon mal über meine Bachelorarbeit gesprochen. Da hatte ich sie gerade angemeldet. Und ja, das heißt mehr oder weniger nur eins, am 21. Juli, also nächsten Dienstag, ist Abgabe. Und das heißt, ich bin mehr oder weniger immer in der Bibliothek. Aber mal ganz im Ernst, was ist da aktuell los? Bohren, Baustelle und die Studis, die einfach nicht aufhören zu labern? Ganz im Ernst, dann geh doch ins Café. Also ich weiß echt nicht, was da aktuell los ist. Die ganze Uni wird aufgerissen und ich denke mir nur so, ich knall mir meine Oropax rein oder irgendwie Kopfhörer, aber auch das ist ja nicht so der richtige Weg. Deswegen bin ich jetzt zumindest noch für danach auch auf der Suche nach neuen Lernspots, vielleicht mal irgendwann für einen Master, damit ich diese Bib einfach nicht mehr ertragen muss. Paula, hast du vielleicht irgendeinen Tipp für mich, wo es vielleicht hingeht oder wo gehst du gerne hin?
1: Ich persönlich bin einfach so der Mensch, der sagt, ich muss raus, ich kann zu Hause gar nichts machen. Da lege ich mich sofort auf die Couch und dann war es das mit der Uni. Das heißt, ich bin auch doch auch immer wieder mal in der Bib, aber wenn mir die Bib zu viel wird, ich bin auch so ein Mensch, ich kann meistens nur so 2-3 Stunden da bleiben und dann brauche ich einen Szeneriewechsel. Dann gehe ich halt schon ganz gerne in das ein oder andere Café hier in Bochum, muss ich wirklich sagen. Manche sind schön ruhig, da hat man dann Zeit und auch Platz, seine Sachen auszubreiten. Manchmal gehe ich auch tatsächlich einfach gerne raus, also zum Beispiel vor die GB-Wiese setze ich mich einfach hin. Ist zwar ein bisschen doof mit der Sonne dann manchmal, aber es ist schon ganz schön eigentlich.
0: Mir geht es da ganz genauso. Also ich muss auch auf jeden Fall zu Hause raus, weil ich gerade finde, zu Hause ist man mit am unproduktivsten. Ja. Andererseits ist der Weg dann wieder das Stressige, weil man mit der Deutschen Bahn nicht wegkommt. Aber da gibt es ja ganz, ganz viel und irgendwie schafft man das schon, seinen persönlichen perfekten Lernspot zu finden. Ne? Wir haben jetzt noch ein Lied für euch, was sehr gut passt. Das haben wir in der letzten Schicht tatsächlich auch genommen. Wir hören jetzt nämlich Joy von Ray. Ich weine mich zwar nicht durch meine Nacht, aber ich bin auch ein bisschen gestresst, aber der nächste Tag kann ja dann immer nur noch besser werden. 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
1: Das Semester neigt sich dem Ende, die BIP ist brechend voll und alle sind im Prüfungsstress oder bald beginnt der Hausarbeitenstress. Wir kennen es doch alle, man sitzt stundenlang am Schreibtisch und hat das Gefühl, alle seine Gehirnzellen verloren zu haben. Jedes Wort, das geschrieben oder gelernt wird, macht auf einmal keinen Sinn mehr und man verliert langsam die Hoffnung und den Willen. Es gibt doch trotzdem ein paar Tipps, die sich vielleicht banal anhören, aber wirklich nützlich sind. Mir zum Beispiel hilft immer spazieren gehen. Hört sich total doof an, es ist so ein bisschen genauso wie diesen, ja geh doch einfach mal raus spazieren gehen, aber es hilft wirklich ein bisschen, einfach um mal eine andere Szenerie zu sehen. Draußen lernen finde ich immer richtig gut, dann hat man so ein bisschen direkt diesen Szeneriewandel und das draußen und die frische Luft mit drin und ist nicht so eingesperrt in seinen vier Wänden. Pausen machen, hört sich auch banal an, ist aber wirklich wichtig. Genauso wie immer gestärkt werden, das heißt genug trinken und essen, damit der Kopf natürlich auch funktionieren kann. Und das, was ich mache, was ein bisschen komisch auch ist, ist laufen, also einfach vielleicht eine Runde spazieren gehen auch, aber sich dabei selbst ein bisschen über das Thema erzählen. Denn meist merkt man dann, dass man doch viel mehr weiß schon, als man dachte. Und das ist irgendwie für mich immer so ein ganz guter Ego-Push. Ja, Julia, wie schon gerade angesprochen, bist du ja mit einem Bachelor-Stress. Ich glaube, du bist die perfekte Ansprechpartnerin dafür. Was hilft dir denn da teilweise?
2: Mir geht es da ganz so, genauso wie dir. Und wie du auch schon gesagt hast, man muss da wirklich Pausen machen. Und vor allem dann, wenn man meint, man hat keine Zeit dafür und man muss jetzt einfach durchhasseln, weil das wird auch keinem helfen. Man sieht ja immer wieder, Studien zeigen, man kann nur so 60 bis 90 Minuten überhaupt produktiv durchschreiben. Das heißt, danach kommt wahrscheinlich eh nur noch Kartoffelbrei irgendwie raus. Aber ich nutze da gerne die Pomodoro-Methode, also einfach 25 Minuten quasi konzentriert arbeiten, kurz 5 Minuten Pause, das Ganze wird dann wiederholt. Das heißt, am Ende dieser Zeit habt ihr produktiv 2 Stunden gearbeitet. Und das gibt's auch mit verschiedenen Ambience, zum Beispiel einfach zum Hören. Ich habe jetzt heute was zum Beispiel mit Hogwarts genommen, also so ein bisschen Flair einfach noch dabei. Das hilft mir persönlich sehr gut. Dann einfach natürlich immer mal hin und wieder einen Motivationskaffee, aber natürlich auch das Wasser, ganz wichtig. Und auch mit anderen Menschen über das Thema sprechen, die sich vielleicht darin gar nicht auskennen. Weil dann ist man mal vielleicht auch ein bisschen woanders. Man schweift vielleicht dann auch ab, aber das ist ja gar nicht so schlecht, mal nicht immer über
1: einfach
2: das Gleiche zu reden.
1: Ein paar neue Ideen.
2: Ja, einfach erstens ein paar neue Ideen oder halt wie gesagt auch einfach mal kurz abschalten, auch wenn man im Hinterkopf hat man ja trotzdem das Thema.
1: Total.
2: Und auch ganz wichtig, sich einfach mal auskotzen, weil ganz im Ernst, es kann nicht immer alles gut sein und wir möchten ja auch gar nicht das Studium oder allgemein irgendwie eine Hausarbeit oder die Bachelorarbeit schlecht reden, aber ganz im Ernst, wer hat wirklich 6 Wochen Spaß an seiner Bachelorarbeit? Wahrscheinlich niemand. Und deswegen, man darf sich auch einfach mal aufregen.
1: Das ist wirklich in Ordnung. Und denkt dran, die Zeit geht auch vorbei und guckt einfach, dass ihr gut durchkommt. Meistens ist es ja dann doch irgendwie schneller vorbei, als man im Endeffekt gedacht hat.
2: Mir ist jetzt tatsächlich noch eine kleine Sache eingefallen. Mir hilft natürlich auch immer Musik in den Pausen. Und da ist unsere kleine Überleitung, denn wir haben jetzt tatsächlich einen Song von einem Freund von mir. Und natürlich hilft auch das immer Musik und Freunde. Die bringen euch schon irgendwie durch die stressige Zeit.
1: Wir hören Wonder von Ares Valentino.

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1: Mit René Schönwälder. In der Milchstraße wurde eine potenziell bewohnbare Supererde entdeckt. Das haben Forschende der University of California, Irvine, unter der Leitung von Professor Paul Robertson herausgefunden. Der Exoplanet GJ3378b war zunächst als Mini-Neptun klassifiziert, wurde aber erneut untersucht und als Supererde entdeckt. Er ist gerade mal 25 Lichtjahre entfernt und damit einer unserer nächsten kosmischen Nachbarn. Der Planet besitzt 1,3 Erdradien und 2,5

Städte in Europa wurden angepasste Klimamaßnahmen ermittelt. Das hat eine neue Studie unter Beteiligung des Potsdam-Instituts für Klimafolgenforschung ergeben. Über 1200 europäische Städte wurden in 4 Stadttypen eingeordnet, um die Maßnahmen an Klima, Infrastruktur und Sozioökonomie anzupassen. Abhängig von der Einteilung in schnell wachsende, wirtschaftlich etablierte und schrumpfende Städte oder Metropolen gibt es Vorschläge und kreative Ansätze für die Zukunft des Klimas. Wassermanagement, Frühwarnsysteme, Begrünung und der ÖPNV-Ausbau etablieren sich in einigen Fällen als geeignete Methoden. Die Studie weist darauf hin, dass die derzeitigen Maßnahmen nicht ausreichen, um Hitzewellen in Zukunft abzumildern, geschweige denn die Klimaziele für 2030 zu erreichen.

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1: Mit Lehrgroher. Die USA greift erneut Ziele im Iran an. Das berichtet das ZDF. Bereits gestern Nachmittag verkündete das zuständige Regionalkommando, eine neue Angriffswelle begonnen zu haben. Spanien und Gibraltar heben Grenzkontrollen auf. Das berichtet die Tagesschau. Zur Einreise gelten nun die Schengen-Regeln. Bundesfamilienministerin Katrin Prien rechtfertigt ihre Pläne zur Unterhaltsvorschuss. Das berichtet die Tagesschau. Der Vorschuss greift in der Regel, wenn eins der Elternteile der Kinder nicht Unterhalt zahlen kann oder will. Das Oberlandesgericht spricht 2 Tagesmütter wieder frei. Das berichtet der WDR. Im August 2021 erstickte ein 2-jähriger Junge in einer Minikita in Gelsenkirchen.
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2: So langsam geht die Sonne hier auf dem Campus unter, aber ja, es ist immer noch warm. Die Sonne scheint auch noch ein bisschen, nur nicht mehr hier in unserer Redaktion, aber heute Nacht kühlt es sich auf 17 Grad ab. Morgen geht es sonnig weiter bei einer Höchsttemperatur von auch 29 Grad, aber am Samstag wird es wieder kühler.
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2: Der WDR-Verkehr hat aktuell keine Meldung für euch, kommt gut und sicher an euer Ziel.
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2: Jetzt gerade ist es 19.01 Uhr und hier hört die Spätschicht bei CT das Radio mit Paula und Julia. Die letzte Stunde unserer heutigen Spätschicht hat begonnen, das ging mal wieder sehr schnell rum. Aber auch jetzt machen wir erstmal noch ein bisschen weiter mit Musik. Ihr hört Hammer von Tame Impala.

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1: Wir haben 19.10 Uhr am 15. Juli und der 15. Juli ist unter anderem auch der Tag des Teilens. Der Tag des Teilens wurde 2014 von der US-Amerikanerin Linda Eaton Hall Fulcher ins Leben gerufen. Und das Ziel des Tages ist es, das Bewusstsein für die Vorteile des Teilens zu fördern und Menschen zu ermutigen, etwas abzugeben. Egal ob materielle Güter, Wissen, Erfahrung oder kleine Gesten. Und ich würde sagen, das passt doch ganz gut, weil wir hier auch unser Wissen und unsere Erfahrung mit euch teilen und wir Studis untereinander ja sowieso. Es soll also Solidarität und Gemeinschaft fördern. Julia, was hast du denn so als letztes geteilt?
2: Meine beiden Sachen sind tatsächlich ein bisschen kleiner, aber das macht ja eigentlich gar nichts. Ich habe heute noch meinen Kaffee geteilt quasi, oder beziehungsweise die Milch für unseren Eiskaffee.
1: Das stimmt.
2: Und auch gerade noch eben Kaugummi, die teilt man ja sowieso dann immer mit der halben Weltgeschichte oder Menschengeschichte, weil dann möchten ja auf einmal alle eins. Macht ja aber auch gar nichts. Und wie du es gerade gesagt hast, mir macht es persönlich auch total viel Spaß, Wissen zu teilen. Das soll jetzt irgendwie gar nicht besserwisserisch oder abgehoben klingen, aber ich finde es total spannend, sich einfach über Themen auszutauschen, von denen der andere vielleicht noch gar nicht so viel weiß oder noch besser sehr viel weiß. Und man kann einfach gemeinsam sein Wissen erweitern und sich einfach darüber austauschen. Ich finde, das macht total viel Spaß und genau sowas ist ja eine Moderation quasi aus. Wir teilen ja unsere Sachen, wir geben ja quasi jetzt gerade, teilen wir ja was mit euch.
1: Und das ist so solidarisch von dir. Um auch mit euch oder im Studio ein bisschen was zu teilen, habe ich uns heute einfach mal ein paar Süßigkeiten mitgebracht, ein paar Gummibärchen, die wir teilen können. Das ist zwar nur was Kleines, aber es geht ja wirklich meistens um den Gedanken. Vielleicht seid ihr jetzt auch motiviert, noch etwas mit euren Mitmenschen zu teilen. Ihr wisst auf jeden Fall, heute ist der Tag der Tage dafür.

0: Das Sommertheater der Folkwang Universität ist zurück im Bochumer Schlosspark. Bei diesen Temperaturen ein perfekter Ort für einen schönen Theaterabend. Wie das Ganze gestaltet ist, hat sich TT-Reporterin Emily Waschelitz für uns angeschaut.
1: Nach einer langen Unterbrechung findet seit 3 Jahren wieder das Sommertheater der Folkwang Universität der Künste im Schlosspark Bochum-Weidmar statt. Nach Macbeth und Romeo und Julia führen die Studierenden im 3. Jahrgang Schauspiel unter der Regie von Damian Popp dieses Jahr das Werk Der Sturm auf. Obwohl ich nicht weit von der Spielstätte wohne, zog es mich dieses Jahr das erste Mal zum Sommertheater.
2: Ja, ich bin hier heute beim Sommertheater im Schlosspark. Wir haben sonnige 30 Grad und ja, es ist jetzt ungefähr 1 Stunde vor Beginn des Stücks und es sind schon sehr, sehr viele Menschen hier. Ganz viele haben sich Picknickdecken mitgebracht, Klappstühle und ja, trinken hier Sektchen und lassen sich es einfach ein bisschen gut gehen. Der Eintritt ist hier auch kostenlos und ja, ich bin auf jeden Fall sehr gespannt auf das Stück.
1: Bevor das Stück begann, hatte ich die Möglichkeit, mit der diesjährigen Dramaturgin Emma Khadija Herrmann zu sprechen. Sie erzählt mir, warum die Wahl des diesjährigen Stücks auf Der Sturm fiel und was das Setting im Park so besonders macht.
3: Ja, wir haben uns für den Sturm entschieden, weil das erstmal natürlich die Tradition der Shakespeare-Stücke im Park fortführt. Und ja, als zweites ist es total aktuell und es ja, war für uns ein Anliegen zu schauen, was passiert in der heutigen Zeit mit dem Stück, wie können wir das lesen. Es ist natürlich total schön, weil das Publikum auf der ganzen Wiese verteilt sitzt, sich ein Picknick mitbringen kann. Ja, und einfach diese schöne Sommeratmosphäre so über allem. Und es ist total schön auch für die Spielerinnen, dass es so nah dran ist. Also es gibt, wenn ich das mal so beschreibe, von der Bühne aus gehen so 3 Wege ab auf der ganzen Wiese. Das heißt, wir bespielen wirklich den kompletten Raum. Ja, das ist total schön, weil dann das Publikum einfach ganz nah dabei ist.
2: Die letzten Sonnenstrahlen fallen jetzt hier so ein bisschen auf die Wiese und ja, in 10 Minuten geht's los. Es ist auch schon richtig voll geworden langsam. Die Leute freuen sich auf jeden Fall schon aufs Theater.
1: Nun ging endlich das Stück los. Begleitet vom Chor En Route stellte das Ensemble eine sowohl sehr unterhaltsame als auch musikalische Inszenierung des Werkes auf. Im Mittelpunkt des Stücks steht Prospero, der von seinem Herzogtum vertrieben wurde und nun mit seiner Tochter Miranda auf dem Meer ausgesetzt wurde. Seitdem leben die beiden gemeinsam mit dem Geist Ariel und Caliban. Schließlich tauchen seine Feinde auf und er lässt einen Sturm aufziehen, wodurch die Besatzung auf der Insel strandet. Es beginnt ein mitreißender Ritt zwischen Rachefeldzug und Komödie, der das Publikum völlig mitreißt. Als sich der Sturm legt, bleibt nur noch ein begeistertes Publikum. Standing Ovation und minutenlanger Beifall ertönen für das Schauspielensemble der Folkwang-Universität.
2: Ja, das Stück ist jetzt vorbei. Hier beginnt jetzt langsam die Aufbruchsstimmung beim Publikum. Mir hat das Stück super gut gefallen und jetzt frage ich gerne mal bei den anderen Leuten im Publikum nach, wie es ihnen gefallen hat.
4: Und mir hat es sehr gut gefallen. Ich war tatsächlich heute schon zum 2. Mal hier. Ich habe am Freitag ganz kurz das Stück besucht und dachte mir, das gefällt mir so gut, dass ich heute meinen Mann nochmal mit hier hinbringe. Und ich glaube, auch ihm hat es sehr gut gefallen.
5: Sehr gut. Ich fand es krass. Teilweise sieht man gar nicht mehr die Menschen dahinter, sondern nur die Rollen, die sie gerade spielen. Und ich fand es bemerkenswert, wie die da drin aufgehen dann.
6: Ich finde es auch eine ganz gute Aktion, hier einfach draußen im Freien. Alle haben was mitgebracht, ein bisschen Stühle, ein bisschen was zu essen und es war eine gute Atmosphäre, hat mir sehr gut gefallen.
7: Mir hat es auch sehr gut gefallen, vor allem die schauspielerische Leistung fand ich sehr gut und am besten fand ich, dass quasi die Darstellung nicht nur auf der Bühne stattgefunden hat, sondern auch im Publikum. Das war sehr schön mit anzusehen.
1: Nachher hatte ich die tolle Möglichkeit, mit allen 7 SchauspielerInnen zu sprechen. Eine Frage, die mich besonders interessiert, ist, wie sie es schaffen, auch zu eher alten Werken, wie in diesem Fall Shakespeares Der Sturm, Zugang zu finden.
8: Wir sind ja junge Menschen im Vergleich zu Shakespeare. Der ist jetzt ein bisschen älter, aber genau, wir finden durch unsere Sprache und unser Leben als junge Menschen Zugang zu einer Art modernem Shakespeare.
9: Also einerseits natürlich durch unsere moderne Sprache, aber auch einfach über den Menschen, über die Psychologie eines Menschen, über das Leben, weil das sind ja alles auch aktuelle Themen, aktuelle zwischenmenschliche Beziehungen. Von daher würde ich sagen, ist das eigentlich total modern. Natürlich ist das immer sehr extrem und jetzt meine Rolle ist ein Luftgeist. Da ist es schwieriger, irgendwie schwerer, als würde ich jetzt einen normalen Menschen spielen. Aber an sich fällt es einem leicht.
10: Aber die Geschichte, den Inhalt und auch diese sinnliche Sprache, also wir beschäftigen uns sehr viel eigentlich mit Shakespeare im Studium von Beginn an, machen sehr viele Shakespeare-Projekte, ja, über das Emotionale.
1: Einige der SchauspielerInnen des Ensembles spielten mehrere Rollen und dies super beeindruckend. Sam Patterson und Anna-Katharina Slavicek erklären mir, wie ihnen das so hervorragend gelingt.
11: Man hat die Möglichkeit, unfassbar wach zu sein, weil wenn man nicht on top of your toes bist, dann hast du keine Chance und dann geht es leider total unter und deswegen ist eine unfassbare Aufmerksamkeit erfordert, um nochmal kurz umzudenken, okay, aus welcher Ecke komme ich jetzt, und das ist herausfordernd, aber es ist auch gleichzeitig ein unfassbares Geschenk, weil man hat gleich mehrere Möglichkeiten, diese Geschichte zu erleben und zu erzählen.
12: Es macht einfach unglaublich viel Spaß und es lebt auch davon, dass man hinter der Bühne sich ganz schnell umziehen muss und ich stehe jetzt auch in Kleid und Hose in beiden Kostümen gleichzeitig und so ein bisschen Rock'n'Roll, davon lebt es irgendwie auch. Und dann einfach kurz bevor man auf die Bühne geht, kurz einatmen, sich erinnern, wer man jetzt spielt und dann geht's schon wieder weiter.
1: Zum Ende bleibt mir nur noch eine Erinnerung an einen wunderschönen Tag und eine Inszenierung, die mir auch in den nächsten Tagen nicht so richtig aus dem Kopf gehen möchte.
0: Wenn ihr jetzt Bock auf Theater bekommen habt, dann schnappt euch ein paar Snacks und eine Picknickdecke und besucht das Sommertheater im Schlosspark in Bochum-Weidmar. Vorstellung des Sturms könnt ihr diese Woche von donnerstags bis sonntags um 19.30 Uhr besuchen.
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1: Mit Julia Baumann. Die USA greift erneut Ziele im Iran an. Das berichtet das ZDF. Bereits gestern Nachmittag verkündete das zuständige Regionalkommando, eine neue Angriffswelle begonnen zu haben. Darüber hinaus habe das US-Militär eine Seeblockade iranischer Häfen wieder eingesetzt. US-Präsident Donald Trump kündigt ein neues Handels- und Investitionsabkommen mit den Golfstaaten an. Spanien und Gibraltar heben Grenzkontrollen auf. Das berichtet die Tagesschau. Seit 100 Jahren trennt eine Grenze das spanische Festland und das britische Überseegebiet Gibraltar. Nun wurde heute um Mitternacht diese Grenzkontrolle aufgelöst. Zur Einreise gelten nun die Schengen-Regeln. Spaniens Außenminister José Manuel Álvarez nannte dieses neue Abkommen ein historisches Ereignis. CDU-Kandidat Stefan Evers kündigt Bau und auf Tempelhofer Feld nach seiner Wahl an. Das berichtet die Welt. Zuvor hat es 2014 einen Volksentscheid gegeben, der entschied, dass das Gebiet des ehemaligen Flughafens in Tempelhof nicht mehr zu bebauen sei. Die schwarz-rote Koalition hatte sich bislang darauf geeinigt, diese Entscheidung nicht ohne neuen Volksentscheid zu ändern. Evers entfernt sich nur von dieser Einigung und kündigt eine Randbebauung an des Tempelhofer Feldes nach seiner Wahl an. Durch den Bau sollen dort neue Wohnungen entstehen. Das Oberlandesgericht spricht zwei Tagesmütter wieder frei. Das berichtet der WDR. Im August 2021 erstickte ein zweijähriger Junge in einer Mini-Kita in Gelsenkirchen. Vor eineinhalb Jahren wurden die beiden Tagesmütter der Kita vom Landesgericht Essen wegen fahrlässiger Tötung verurteilt. Das Oberlandesgericht sprach die zwei Tagesmütter nun wieder frei, da sie ihre Aufsichtspflicht nicht verletzt hatten. Das Ersticken des Kindes sei laut dem Richter in Hamm auf eine Fehlkonstruktion des Bettes zurückzuführen.
0: Das Wetter.
2: Es sind aktuell nur noch 27 Grad auf dem Campus, die Sonne wird weniger und über Nacht kühlt es sich noch auf 17 Grad ab. Morgen geht es mit einer Höchsttemperatur von 29 Grad sommerlich weiter mit einem Sonne-Wolken-Mix.
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2: Der WDR-Verkehr hat keine Meldung für euch. Ich wünsche euch weiterhin eine gute Fahrt.
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2: Wir haben 19.32 Uhr und ihr wisst, was das heißt. Wir sind schon fast am Ende der Spätschicht angelangt. Die drei Stunden gehen dann doch immer flott um. Jetzt gleich, bevor wir aber aufhören, reden wir noch über unsere Lieblingssongs der Woche, so wie immer. Weiter geht es schon mal mit einem kleinen Favorite von mir, auch wenn wir noch nicht ganz da angekommen sind. Und zwar hören wir jetzt CPR von Wet Leg.

0: Ja, jetzt sind wir wieder angekommen bei meiner persönlichen Lieblingskategorie und zwar unseren Lieblingssongs der Woche. Mein Lieblingssong oder den Song, den ich im Moment am meisten höre, der heißt, okay, jetzt muss ich mal kurz hier ablesen, Moving to the Sun von Hugel, Email Angel und Ultranate. Oh mein Gott, ich glaube, ich habe das komplett falsch ausgesprochen. Aber der Song ist so, so gut. Wenn ihr auch so ein bisschen in Festivallaune seid, habt ihr den vielleicht auch schon mal gehört. Es ist sehr sommerlich, sehr groovy, hat einen guten Bass. Und ich finde, das ist so der perfekte Song, den du wahrscheinlich, sehr wahrscheinlich auch einfach auf jedem Festival hören wirst. Und da ich jetzt bald auch auf ein Festival gehe, hoffe ich, ich werde ihn da auch hören. Julia, wie sieht's bei dir diese Woche so aus?
1: Mein Lied ist ein bisschen älter und hat auch nicht so ganz so langen Titel. Mein Lied dieser Woche ist nämlich einfach ganz simpel Killer Queen von Queen. Manche wissen es vielleicht noch von euch, Queen ist ja sowieso meine absolute Lieblingsband und da kann man sich eigentlich gar nicht zwischen den ganzen Liedern entscheiden, aber wir haben heute drüber gesprochen, haben gemerkt, so gut dafür auch, dass es meine Lieblingsband ist, können wir den Text gar nicht, denn der ist bei Killer Queen manchmal gar nicht so einfach zu verstehen. Stimmt. Mir macht das Lied aber einfach trotzdem gute Laune, auch wenn es ein bisschen langsamer ist oder einfach ein bisschen entspannter so durchgeht und ich brauche einfach gerade Lieder, die mich in eine gute Laune bringen, die mich glücklich machen und wo ich nicht lange überlegen muss, was ich mir denn jetzt als nächstes anmache.
0: Und weil ich den auch tatsächlich so gerne mag, spiele ich den einfach auch direkt für euch.

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1: Wir haben 19:52 Uhr, ihr hört CT das Radio und das heißt, dass die Spätschicht jetzt offiziell gleich vorbei ist. Die 3 Stunden sind mal wieder richtig, richtig fix umgegangen. Das war's dann sozusagen von uns. Es hat mir wieder richtig viel Spaß gemacht. Julia, danke, dass du dabei warst.
2: Mir hat es auch sehr viel Spaß gemacht und ich würde jetzt eigentlich auch weitergeben, aber da ist jetzt gerade Stille, denn Lea musste jetzt gerade leider schon los. Aber Lea, falls du gerade noch im Auto zuhörst, es hat uns sehr viel Spaß mit dir gemacht.
1: Ganz, ganz großes Herz an dich. Wir verabschieden uns damit und wünschen euch noch einen schönen Abend und hört noch ein bisschen die Musik und genießt noch den schönen Sommerabend.

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